Ja, das Lied vorhin von Bald grasig am Neckar war von Rudolf Schock. Und dann habe ich noch drei weitere hier. Mein Mädel hat einen Rosenmund, wenn ich ein Vöglein wär. Und wohlan, die Zeit ist gekommen. Deutsche Volkslieder.

Ja, das war ein Auszug aus den deutschen Volksliedern. Natürlich zum Mitsingen. Ich hoffe, Sie haben mitgesungen. Und jetzt habe ich was zum Schmunzeln von Otto Walkes. Und Sid, mein bester Freund. Hören wir mal rein.

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Ja, mein bester Freund von Otto Walkes und Sid. Ja, und jetzt kommen wir zu dem Ehrliche deutsche Musik von Leopold Herzmann. Zeitgenössisch werden wir doch mal reinhören. Da haben wir hier, ach, früher war es so, das Schönste ist die Liebe und Vaterglut. Da wollen wir gleich mal sehen, ob wir das hier finden.

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Ja, Leopold Herzmann. Da habe ich noch drei weitere und werden wir heute auch diese Sendung auch zum Abschluss bringen mit Leise genug zum Leben. Und jetzt geht es erstmal weiter mit ihm, mit Nie aufgehört, dich zu lieben. Dann haben wir Ich sah dich und verliebte mich sofort und ein tiefgehendes Lied über das Leben. Da wollen wir doch mal reinhören.

Ja, das war Leopold Herzmann. Wer ihn nicht kennt, hat jetzt mal einen kleinen Auszug bekommen. Das letzte Stück war Leise genug zum Leben. Ja, dann kommen wir ja aber langsam zum Ende. Die nächsten Sendungen kann ich jetzt mal ansagen. Hier am Montag ist unser Bernd dran, am 25. Mai. Am Dienstag Gary und Dirk am 26. Mai, beides von 19 bis 20 Uhr. Und am Donnerstag unser Siegfried am 28. Mai von 9 bis um 11. Ja, dann gehen wir wieder in die Alpenregion. Heimatgefühl und Tradition mit ein Prosit auf die Freundschaft. Ich trag dich, Heimat, tief im Herz, im Schatten der alten Linde. Und weil wir ja natürlich Mai haben, küss mich unterm Maibaum. Dann hören wir da mal rein. Dann sehen wir ein Prosit auf die Freundschaft.

Ja, dann darf ich mich verabschieden. Wünsche ich Ihnen noch einen schönen Tag zum 21. Mai. Und Sie hören mich wieder in 4 Wochen im Studio. Mal sehen, was ich da aus der Musikkiste raushole. Ja, dann haben wir noch zum Schluss Küss mich unterm Maibaum. Dann wünsche ich alles Gute. Tschüss.